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3: AIDA Time. Es ist 2 Uhr.

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3: AIDA Time. Es ist 3 Uhr.

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3: AIDA Time. Es ist 4 Uhr.

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1: AIDA Time. Es ist 5 Uhr.

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4: AIDA Time. Es ist 6 Uhr.
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5: Heute ist in Rostock wieder richtig was los und damit wunderschönen guten Morgen euch. Ja, irgendwo zwischen Hafenflair, Möwen und maritimer Stimmung, da wartet eine ganz besondere Chance auf euch.
6: Denn hier auch unser AIDA Radio Newcomer Contest Gewinner, Davut ist mit dabei in Rostock, liegt auf der Hanseset auf. Und ihr könnt sogar noch bei einem Live-Crew-Talk mit dabei sein, welche Gäste Arne da heute auf die Bühne holt. Das fragen wir ihn mal in gut 10 Minuten.
5: Vorher hört ihr hier natürlich noch ein bisschen Musik, Luis Fonsi und Demi Lovato mit Enchamele Culpa. Und jetzt direkt Teddy Swims mit Mr. Know It All auf AIDA Radio, eurem Urlaubsradio. 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
1: 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Er hat den Beach Club ja neben der AIDA Urlaubsfeld ordentlich eingeheizt. 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
0: Und wir begleiten euch natürlich weiter erstmal in den Freitag rein mit der besten Musik für mehr Gefühl hier auf AIDA Radio, eurem Urlaubsradio.

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2: Sandra, sag mir mal, womit verbindest du Frankreich?
3: Tolle Urlauber auf jeden Fall. Mhm. So kleinen Cafés setzen, Eiffelturm, logischerweise. Ja, Croissants. Und ich trinke ja selten Kaffee, aber ich finde, Frankreich schmeckt ja eigentlich ganz gut.
2: Ja, bei Kaffee würde ich auch gerne mal mit dir bleiben, denn da spielt die Stadt Le Havre eine ziemlich wichtige Rolle. Die Stadt gilt nämlich als wichtigster Kaffee-Importhafen Frankreichs.
3: Der Hafen, die Hafenstadt Le Havre hätte ich jetzt nicht mit Kaffee verbunden.
2: Ja, die meisten denken da natürlich zum Beispiel an die AIDA-Schiffe, an Kreuzfahrten oder den Hafen generell. Tatsächlich kommen dort aber jedes Jahr riesige Mengen Kaffeebohnen aus aller Welt an. Und von Le Havre aus wird er dann im ganzen Land verteilt. Für Frankreich also ist diese Stadt sowas wie das Tor zum Kaffee.

0: hier, zwischen den Äpfeln. 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
9: Es ist Freitag und selbst die To-Do-Liste wirkt heute noch ein bisschen freundlicher.
10: Bevor ihr euch aber komplett gedanklich ins Wochenende verabschiedet, bleibt unbedingt noch dran in 10 Minuten. Da verrät uns unser Wetterexperte Dominik Jung, ob die nächsten Tage eher nach Sonnencreme oder Regenschirm aussehen.
9: Mit uns, Sandra und Julius, geht's hier weiter rein in den Freitag. Und vorher nehmt euch Sunrise Avenue mit zu den Hollywood Hills. Das wird ein musikalischer Roadtrip. Und direkt davor gibt es jetzt einen Song, bei dem ich Sandras Mikrofon gleich mal ein bisschen leiser drehen muss. Es tut mir leid, aber irgendwie auch nicht, weil du wirst gleich mitsingen. Denn hier kommt jetzt für uns Ray mit Where Is My Husband auf AIDA Radio, eurem Urlaubsradio.

0: AIDA Radio am Freitag und genau in diesem Moment blitzt doch da ein bisschen die Sonne durch und wir wollen wissen, ja, wie wird dann jetzt das Wetter?
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2: Dominik, jetzt muss ich fragen, wie geht's denn wettertechnisch jetzt am Wochenende weiter?
3: Ja, wir hatten jetzt so eine kleine Verschnaufpause gehabt, aber jetzt zum Wochenende wird's langsam wieder wärmer. Erstmal so am Samstag im Südwesten schon wieder knapp 30 Grad und dann am Sonntag schon wieder in der gesamten Südhälfte bis zu 34, 35, 36 Grad. Also in Bayern, in Baden-Württemberg, in Rheinland-Pfalz, im Saarland, in Hessen, da wird's schon wieder richtig warm bis heiß werden am Wochenende und es bleibt überall weitgehend trocken. Also das ist kaum zu glauben. Von Hamburg bis nach München, von Köln bis nach Dresden ist weiterhin kaum Regen in Sicht und die Flusspegel fallen immer weiter. Die Elbe sinkt, die Donau sinkt und der Rhein sinkt. Der Rhein hat ja mittlerweile Niedrigstände, die hat er noch nie gemessen. Der Rhein bei Kaub beispielsweise nur 18 cm, der Rekordpegel lag bei 25 cm, haben wir unterboten. In Worms am Rhein wurde es sogar negativ, minus 2 cm. Man hat quasi einen Wasserstand gehabt unter dem Pegelhäuschen stand. Also das ist schon sehr, sehr extrem.
0: Und wie sieht es denn nächste Woche aus? Können wir da, naja, auf ein paar Wetteränderungen hoffen nach dem Wochenende jetzt?
3: Nee, leider nicht. Also bis Mitte August bleibt es wirklich fast überall trocken bei uns im Land. Ausnahme vielleicht mal hier und da ein kurzer Schauer, ein kurzes Gewitter. Aber das ist, wie gesagt, nur die Ausnahme. Und wenn es auftritt, nur der berühmte Tropfen auf den heißen Stein. Und die gesamte nächste Woche bleibt sehr warm bis heiß. Jeden Tag Temperaturen, vor allem in der Mitte und im Süden über 30 Grad, teilweise über 35 Grad. Nur im Norden ist es angenehmer, also nördlich der Mainlinie, da ist es zum Teil nur in Anführungszeichen 25 bis 30 Grad, aber auch das ist ja sehr sommerlich. Also insgesamt muss man sagen, der Sommer geht weiter und auch die Trockenheit und die Dürre.
2: Heißt, auf den Niederschlag müssen wir wahrscheinlich einfach weiter warten, aber zur Abkühlung könnten wir dann einfach mal ins Freibad oder vielleicht an den Badesee gehen. Das ist im Sommer doch auch immer schön und dann drehen wir noch hier richtig laut fürs beste Sommerfeeling mit der besten Musik für mehr Gefühl, die spielen wir euch hier auf AIDA Radio.

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1: Es gibt Songs, da fühle ich mich direkt in die Kindheit, in den Sommerurlaub zurückversetzt. In der Kassette noch, im Familienauto abgespielt, offenes Fenster, ja, lange Autofahrten und dieses Gefühl, dass die Ferien eben gerade erst angefangen haben.
2: Und genau solche Momente wie Sandras Moment gerade, die suchen wir. Diese Sommermomente von euch. Wo hört ihr denn eigentlich gerade den Sound von AIDA Radio? Wir bekommen ganz viele Sprachnachrichten von euch, zum Beispiel die hier.
3: Hallo, hier ist die Vanessa aus Essen. Ich höre AIDA Radio jeden Morgen auf dem Weg zur Arbeit. Am liebsten allerdings auf AIDA selber, sowie aktuell auf AIDA Luna. Da begleitet mich das Radio nämlich jeden Morgen mit guter Musik in den Tag. Liebe Grüße aus Grönland.
1: Na, dann gehen die Grüße auf jeden Fall zurück nach Grönland. Viel Spaß wünschen wir dir dann noch. Und genau das sind doch die Geschichten, die wir alle lieben. Schickt uns gerne auch eine Sprachnachricht.
2: Und vielleicht begleitet euch dann AIDA Radio schon bald noch ein Stückchen mehr durch den Sommer. Zum Beispiel mit einem Strandhandtuch für den nächsten Badetag, Kopfhörer für unterwegs oder auch mit einem mobilen DAB Plus Radio.
1: Ja, könnt ihr nämlich alles gewinnen, wenn ihr uns eure Sommermomente per WhatsApp oder Signal Sprachnachricht schickt an die 015 155 3x19.
2: Ja, und wir machen in der Zeit gleich einfach mal weiter mit dem Sommer, würde ich sagen, und einem Song, der direkt mehrere Reiseziele auf einmal mitbringt. Hier ist Trio Rio mit New York, Rio, Tokio für euch auf AIDA Radio.

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0: AIDA Time. Es ist 7 Uhr.
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5: Am Freitag früh hört AIDA Radio, aber auch der Sonntag, der hat bei uns doch längst einen festen Platz im Kalender.
6: Denn da ist es immer Zeit für den Hafenschnack, mit wem Theresa diesmal plaudert. Und welche Geschichten dabei rauskommen oder rausgekommen sind, das hören wir in rund 10 Minuten.
5: Ja, vorher gibt's aber Musik. Offenbach mit Be Mine und davor jetzt Holly Humberstone. Gefühlvoll wird es mit To Love Somebody. Eine der, finde ich, spannendsten jungen Stimmen aus Großbritannien aktuell. Ja, das ist AIDA Radio, euer Urlaubsradio.

0: Einen schönen Freitagmorgen euch mit AIDA Radio und wir schauen heute mal wieder aufs Wochenende und zwar auf den Sonntag, um genau zu sein, denn dieses Mal wird es in unserem Hafenschlag am Sonntag musikalisch und zwar mitten in der Hamburger Hafen City, direkt am Wasser und dann auch noch mit Blick Richtung Elbphilharmonie.
1: Theresa nimmt uns mal mit und besucht dort eine Veranstaltung, die schon beim Namen, finde ich zumindest, neugierig macht. Early Night Singing. Ja, die Idee ist eigentlich ganz simpel. Eine Gitarre, ein Mikrofon und ganz viele Menschen, die gemeinsam singen.
0: Ja, verantwortlich dafür ist Juan Luis Merinero, der mit der Glitzer, Sakko, Gitarre und jeder Menge Energie diese ganz besondere Atmosphäre eben schafft. Und natürlich wird da auch mal geklärt, wie ist er denn überhaupt auf diese Idee gekommen?
2: Das Ganze ging zur Corona-Zeit los, wo viele auch einsam waren. Da habe ich sogenannte Balkonkonzerte durchgeführt, habe mich da in Eimsbüttel im dritten Obergeschoss hingestellt und habe da die Nachbarschaft beschallt. Genau, und daraus ist dann entstanden, dass also ja, ich heutzutage mit Menschen zusammensinge und möglichst Stücke, die auch eben von allen gekannt werden.
0: So, und weil man beim Zuschauen und Zuhören sofort Lust bekommt mitzumachen, spricht Theresa auch mit Teilnehmern, zum Beispiel mit Dagmar. Und die klärt auch, warum sie immer wieder mit dabei ist und wirklich niemand Angst haben muss, auch mitzusingen.
3: Das Schöne daran ist, man muss nicht singen können. Es ist einfach, weil das ist sehr niedrigschwellig angelegt. Du brauchst keine Noten zu kennen, du brauchst auch nicht singen zu können, sondern das, was

0: aus dir rauskommt, sag es oder auch sag es einfach in Noten und singe es. Und das ist schön.
1: Das finde ich auch schon noch schön gesagt von Dagmar. Klingt ehrlich gesagt einfach nach einem ziemlich perfekten Sommerabend. Und den kompletten Haftschnack darüber hört ihr dann am Sonntag hier bei uns ab 10 Uhr auf AIDA Radio. Und natürlich gibt es auch nochmal alle Folgen für euch zum Nachhören als Podcast auf Spotify und auf aidaradio.de.

0: Guten Morgen euch hier mit Sandra und Julius auf AIDA Radio am Freitag.
1: Ja, that's the way it is. Das sagt auch Celine Dion. Mehr braucht man dazu eigentlich nicht sagen. Wunderschönen Morgen euch und jetzt viel Spaß mit Celine Dion.

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2: Freitagmorgen und vielleicht seid ihr gedanklich auch schon längst am Meer.
3: Perfekt, denn in 10 Minuten geht's für uns beim Reisewetter mal nach Griechenland. Welcher Ort heute auf unserer Urlaubskarte landet, das klären wir gleich in knapp 10 Minuten nach der besten Musik für Meergefühl.
2: Also dranbleiben, aufdrehen, Julius und Sandra hier für euch und gleich hebt die Stimmung am Morgen mit Tyre Cruz und Kylie Minogue mit ihrem Song Higher. Verstehst du? Hebt.
3: Ja,
2: aha. Ja, gut, okay. Direkt davor jetzt aber einer der meistgespielten deutschen Popkünstler der letzten Jahre. Ich übe meine Witze nochmal. Währenddessen hören wir hier Nico Santos mit Why Don't You Stay auf AIDA Radio, eurem Urlaubsradio.

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1: 31 Grad, viel Sonne und bestes Sommerwetter bekommen wir heute in Heraklion auf Kreta in Griechenland.
2: Ach, da ist auch einfach schön. Ne? Hier treffen entspannte Tavernen, kleine Gassen und das tiefblaue Mittelmeer aufeinander. Tagsüber so ganz gemütlich durch die Altstadt bummeln, am venezianischen Hafen sitzen oder einfach die griechische Sonne genießen. Heraklion ist der, finde ich, perfekte Mix aus Stadt, Strand und Urlaubs.

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1: Es gibt doch diese Sommersongs, die brauchen keine große Bühne. Da reicht so ein bisschen Abendsonne, ein paar Freunde und vielleicht ein kühles Getränk in der Hand, so ein Aperolchen.
2: Ich wollte gerade sagen, lecker Aperoli. Ja, und deshalb wollen wir von euch auch weiter wissen, wo läuft denn bei euch vielleicht gerade im Moment AIDA Radio mit euren Sommerhits. Schickt uns gerne eine Sprachnachricht an die 0151 55 319, so wie es auch Jacqueline aus Ilmenau gemacht hat.
3: Der Sommersound von AIDA Radio wird natürlich zu Hause gehört. Schön im Garten mit was Kühlem zu trinken und einfach genießen. Und natürlich auch auf Reisen auf AIDA.
1: Also der Sommersound kann wirklich überall laufen.
2: Genau für diese Momente, da haben wir ja auch unser Sommerpaket vorbereitet mit Dingen, die euch draußen begleiten können. Also vom Strandhandtuch bis zum mobilen Radio. Und ihr könnt es haben.
1: Also schickt uns dafür gerne weiter eure Sommergeschichten an die 0151 55 3x19.
2: Und jetzt würde ich sagen, genug geschnackt. Wir wollen weiter Summer Music haben, die sofort nach warmen Abenden und ich finde auch barfuß draußen im Gras laufen, so im Sommer.
1: Oder im Sand.
2: Richtig. Oder im Sand. Aber sandig ist mir zu. Nee, ich laufe lieber im Gras. Ist auch egal. Hier ist jetzt auf jeden Fall Jimmy Cliff. Für uns mit Reggae Night auf AIDA Radio.

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1: 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Es ist 8 Uhr. 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
6: Da ist er, der heiß ersehnte Freitag mit AIDA Radio und die Hanse Sale. Die sorgt heute ja auch wieder für ordentlich Hafenflair in Rostock.
7: Ja, ich würde sagen, lass uns doch gleich mal auf die Highlights schauen, denn neben unserem AIDA Radio Newcomer Contest Gewinner Davut, da wartet ja auch heute, da warten ganz spannende Gäste bei Arne im Crew Talk.
6: Ja, live sogar noch. Ja. Da wollen wir in 10 Minuten mal reinhören mit ganz spannenden Einblicken hinter die Kulissen von AIDA. Und vorher läuft aber hier erstmal noch Giant von Calvin Harris und Rag & Bone Man. Los geht's aber erstmal und ich finde die Nummer klasse. Chris de Sarandi mit Good Old Days hier auf AIDA Radio, eurem Urlaubs.

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0: Und wir begleiten euch natürlich weiter erstmal in den Freitag rein mit der besten Musik für mehr Gefühl hier auf AIDA Radio, eurem

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8: Kennt ihr dieses Gefühl, wenn ein Buch einen schon nach wenigen Seiten oder Zeilen packt und man es einfach auch nicht mehr loslässt?
9: Genau so ein Kandidat könnte gleich dabei sein. Katja hat nämlich einen neuen Buchtipp für euch in knapp 10 Minuten. Und so viel können wir verraten, es wird stürmisch. Ja, den Rest hört ihr dann hier bei uns mit Sandra und Julius.
8: Ja, auf AIDA Radio und hier darf eins nicht fehlen, die beste Musik für mehr Gefühl. Sommerfeeling gleich mit Alvaro Soler und La Libertad. Ich übe noch an meinem Spanisch.
9: Spanisch.
8: Espanol. Davor Leonie mit Don't Worry. Englisch kann ich deutlich besser. Hier auf AIDA Radio, eure Urlaubsradio.

0: Und jetzt lehnen wir uns zurück und vertiefen uns wieder in eine sehr, sehr spannende Lektüre.
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3: Vom Traualtar direkt in den Regenwald. Klingt nach einem absoluten Chaos? Ja, ist es auch, aber verpackt in der perfekten Love Story für eure Strandtasche. Der Sturm zwischen uns von Carly Fortune. In dieser sommerlichen Geschichte begleitet ihr die 30-jährige Frankie. Ihr Verlobter lässt sie kurz vor der Hochzeit sitzen. Frankie ist natürlich am Boden zerstört. Zum Glück ist da noch ihr bester Freund George. Der überredet sie spontan, die geplante Hochzeitsreise trotzdem anzutreten. Und zwar zusammen mit ihm. Es geht an die wilde Küste Kanadas. Surfen in gigantischen Wellen, tief durchatmen im atemberaubenden Regenwald und einfach mal den Kopf freikriegen. Doch zwischen der rauen Meeresluft und einsamen Abenden am Lagerfeuer kommen plötzlich Gefühle hoch, die jahrelang unter den Teppich gekehrt wurden. Und aus der Reise wird die Chance ihres Lebens. Das Buch Der Sturm zwischen uns ist echt der absolute Wahnsinn für eure Auszeit. Superschön geschrieben, voller Sehnsucht, wilder Natur und auch ganz viel Herzklopfen. Zum Wegträumen genau die richtige Urlaubslektüre.
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1: Es ist wieder soweit, Zeit für den Sommerhit der Stunde und jetzt beim nächsten. Pass auf, ich hatte mal einen Kollegen, Namen werden nicht genannt.
2: Nicht genannt, ja.
1: Der ernsthaft meinte, nee, den kenne ich nicht.
2: Wie bitte? Es gibt Leute, die so vehemente von Elvis Crespo nicht kennen. Der erste Ton läuft und spätestens beim Refrain singt da doch jeder mit.
1: Oder, ja, und du sagst es tatsächlich, so ist es nämlich auch passiert. Er konnte dann irgendwie jede Zeile mitsingen. Frag mich nicht, woran es lag, vielleicht hat er irgendwie den Namen des Songs nicht mehr im Kopf oder so, aber ja.
2: Das kann ja mal passieren. Und damit euch das aber nicht passiert, würde ich jetzt einfach sagen, lauter drehen für unseren Sommerhit der Stunde, Elvis Crespo mit Suavemente auf AIDA Radio, eurem Urlaubsradio. Suave.

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6: 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Es ist 9 Uhr.
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8: Die gute Nachricht des Tages, ihr Lieben, es ist Freitag. Und die noch bessere Nachricht, das Wochenende, das klopft schon hörbar an die Tür.
9: Passend dazu schauen wir, da hört man es ja klopfen, gleich mal auf den schönsten Feierabend der Woche. Was euch heute Nachmittag bei Steffi Enders in der AIDA Radio Primetime Show erwartet, das hören wir in gut 10 Minuten.
8: Und vorher gibt's Musik von Justin Bieber und Blood Pop mit Friends. Und jetzt der Mann, der es immer wieder schafft, Ohrwürmer zu liefern. Wirklich ein Ohrwurm nach dem anderen.
9: Ist ein Macher.
8: Hier kommt der Eddie, Ed Sheeran mit Sapphire auf AIDA Radio, eurem Urlaubsradio.
10: Ja.

0: AIDA Radio am Freitagmorgen und gleich heißt es Fenster schließen und mitsingen, denn die Bengals warten auf euch. Ein Mitsing-Hit, finde ich, Eternal Flame. Also ich grolle mit.
1: Könnt euch ich mal musste den mal im Theater damals auf einer Bühne singen.
0: Ja, oh, das verbinde ich mit dem. Von?
1: Ich glaube nicht.
0: Schade.
1: Ich finde es auch gut.
0: Ich rufe mal deine Mama an. Ich frage mal nach, ob es da irgendwas gibt. Aber solange ich hier anrufe, wollen wir natürlich erstmal wissen, was macht Steffi Enders heute Nachmittag in der AIDA Radio Primetime Show? Denn es ist ja der schönste Feierabend der Woche, der da heute auf uns wartet. Steffi, was hast du dabei?
2: Ja, ihr Lieben, also wir stimmen uns gemeinsam so richtig schön aufs Wochenende ein. Wir blicken kurz vor Feierabend nochmal auf die aktuellen Wetteraussichten. Wir werden zu Arne schalten, der für uns mittendrin ist bei der Hanse Sail in Rostock. Und natürlich schwelgen wir in einem eurer schönsten Urlaubsmomente. Und im Primetime Show Talk ab 18 Uhr begrüßt Thorsten noch ein letztes Mal seinen Gast der Woche. Das ist Max Weber, der eine ganz besondere Lauf-App entwickelt hat.
1: Also bleibt doch einfach dabei bis zum Nachmittag hier auch für die AIDA Radio Primetime Show. Und jetzt, wie versprochen, haben wir hier die Bengals für euch. Ich singe gerne wieder mit wie damals im Theater.
0: Nee, passt schon.
1: Eternal Flame hier auf AIDA Radio, eurem Urlaubsradio.

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1: 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Angeberwissen to go.
2: Sandra, sag mir mal, womit verbindest du Frankreich?
3: Tolle Urlaube auf jeden Fall. Mhm. So kleinen Cafés sitzen, Eiffelturm, logischerweise. Ja, Croissants. Und ich trinke ja selten Kaffee, aber ich finde, Frankreich schmeckt ja eigentlich ganz gut.
2: Ja, bei Kaffee würde ich auch gerne mal mit dir bleiben, denn Kaffee, da spielt die Stadt Le Havre eine ziemlich wichtige Rolle. Die Stadt gilt nämlich als wichtigster Kaffee-Importhafen Frankreichs.
3: Der Hafen, die Hafenstadt Le Havre hätte ich jetzt nicht mit Kaffee verbunden.
2: Ja, die meisten denken da natürlich zum Beispiel an die AIDA-Schiffe, an Kreuzfahrten oder den Hafen generell. Tatsächlich kommen dort aber jedes Jahr riesige Mengen Kaffeebohnen aus aller Welt an. Und von Le Havre aus wird er dann im ganzen Land verteilt. Für Frankreich also ist diese Stadt sowas wie das Tor zu

Leinenlos hier auf AIDA Radio und das um 9.23 Uhr. Also einen wunderschönen guten Morgen euch.

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4: Musik zum Wegträumen gibt's natürlich auch jetzt aber schon mit Daft Punk und Get Lucky, einem der größten Sommerhits der letzten Jahre. Und davor sind hier jetzt noch Topic und Becky G. mit Sorry Puppy auf AIDA Radio, eurem Urlaubsradio.

0: Ida Radio am Freitag und genau in diesem Moment blitzt doch da ein bisschen die Sonne durch und wir wollen wissen, ja, wie wird dann jetzt das Wetter?
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2: Dominik, jetzt muss ich fragen, wie geht's denn wettertechnisch jetzt am Wochenende weiter?
3: Ja, wir hatten jetzt so eine kleine Verschnaufpause gehabt, aber jetzt zum Wochenende wird's langsam wieder wärmer. Erstmal so am Samstag im Südwesten schon wieder knapp 30 Grad und dann am Sonntag schon wieder in der gesamten Südhälfte bis zu 34, 35, 36 Grad. Also in Bayern, in Baden-Württemberg, in Rheinland-Pfalz, im Saarland, in Hessen, da wird's schon wieder richtig warm bis heiß werden am Wochenende und es bleibt überall weitgehend trocken. Also das ist kaum zu glauben, von Hamburg bis nach München, von Köln bis nach Dresden ist weiterhin kaum Regen in Sicht und die Flusspegel fallen immer weiter, die Elbe sinkt, die Donau sinkt und der Rhein sinkt. Der Rhein hat ja mittlerweile Niedrigstände, die hat er noch nie gemessen. Der Rhein bei Kaub beispielsweise nur 18 cm, der Rekordpegel lag bei 25 cm, haben wir unterboten. In Worms am Rhein wurde es sogar negativ, minus 2 cm, man hat quasi einen Wasserstand gehabt unter dem Pegelhäuschen stand. Also das ist schon sehr, sehr extrem.
0: Und wie sieht's denn nächste Woche aus? Können wir da, naja, auf ein paar Wetteränderungen hoffen nach dem Wochenende jetzt?
3: Nee, leider nicht. Also bis Mitte August bleibt es wirklich fast überall trocken bei uns im Land. Ausnahme vielleicht mal hier und da ein kurzer Schauer, ein kurzes Gewitter. Aber das ist, wie gesagt, nur die Ausnahme. Und wenn es auftritt, nur der berühmte Tropfen auf den heißen Stein. Und die gesamte nächste Woche bleibt sehr warm bis heiß. Jeden Tag Temperaturen, vor allem in der Mitte und im Süden über 30 Grad, teilweise über 35 Grad. Nur im Norden ist es angenehmer, also nördlich der Mainlinie, da ist es zum Teil nur in Anführungszeichen 25 bis 30 Grad, aber auch das ist ja sehr sommerlich. Also insgesamt muss man sagen, der Sommer geht weiter und auch die Trockenheit und die Dürre.
2: Heißt, auf den Niederschlag müssen wir wahrscheinlich einfach weiter warten, aber zur Abkühlung könnten wir dann einfach mal ins Freibad oder vielleicht an den Badesee gehen. Das ist im Sommer doch auch immer schön und dann drehen wir noch hier richtig laut fürs beste Sommerfeeling mit der besten Musik für mehr Gefühl, die spielen wir euch hier auf AIDA Radio.

0: klingen.
1: Es gibt ja diese Sommerhits, die man sofort erkennt, gerade auch, weil man irgendwie eine persönliche Bindung dazu hat. Bei dem nächsten, ich erinnere mich, zurück, es war, oh, ich will nicht lügen, 2002, ich weiß auch nicht mehr, wie alt ich war, 11 oder so, meine erste Flugreise in Italien und dieser Song lief jeden Abend auf der Straße, hat da so ein Straßenkünstler performt und wir haben immer automatisch alle mitgesungen.
2: Oder ich würde es wahrscheinlich nur versuchen, den Refrain irgendwie hinzubekommen, wobei ich, wie gesagt, beim nächsten Sommer jetzt tue ich mir da sehr schwer.
1: Nee, das ist für mich Sommerfeeling pur und deswegen gehört er auch seit Jahren einfach zu den Sommerhits. Deswegen hören wir den jetzt gemeinsam und ich fange auch, glaube ich, an, einfach ein bisschen mitzusingen und zu tanzen. Hier ist Tarkan mit Simarik auf AIDA Radio.

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0: 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Es ist 10 Uhr.
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10: Und los geht's mit unserer Reise ins Wochenende und wir machen auch noch einen kurzen 4-Stunden-Stopp, vorher noch auf Kreta und wir legen gleich an in Heraklion und erleben diese lebendige Hauptstadt der griechischen Insel. Hier trifft eine über 4

1000 Jahre alte Geschichte auf mediterranes Urlaubsgefühl. Gleich legen wir an nach der besten Musik für mehr Gefühl. Hier ist The Bowser Magnetic. Hier ist AIDA Radio, euer Urlaubsradio.

Willkommen zu eurer Lieblingsreisesendung hier in eurem Lieblingsurlaubsradio. Hier ist AIDA Radio, euer Urlaubsradio, und heute erkunden wir Heraklion, die quirlige Hauptstadt der wunderschönen Insel Kreta. Rund 180.000 Menschen leben hier und damit ist Heraklion die größte Stadt der Insel und das kulturelle Herz Kretas. Fast das ganze Jahr über scheint hier die Sonne, im Sommer klettern die Temperaturen regelmäßig auf über 30 Grad. Perfekte Bedingungen also für einen ganz entspannten Sommerurlaub und für ganz viele Erkundungen. Freut euch auf eine Stadt voller Geschichte, gemütlicher Plätze, leckerem Essen. Wir sind in Griechenland und ganz viel Gastfreundschaft. Ich zeige euch gleich alle Highlights. Willkommen auf Kreta. Willkommen in Heraklion. Hier im AIDA Radio Abenteuer Landgang.

Vormittag, hier ist das AIDA Radio Abenteuer Landgang und wir sind heute unterwegs in Heraklion auf der wunderschönen Insel Kreta. Unser erster Stopp führt uns zu einem der berühmtesten Ausgrabungsorte Europas, dem Palast von Knossos. Nur wenige Minuten von der Innenstadt entfernt stand hier vor mehr als 3500 Jahren das Zentrum der myonischen Kultur, der ersten Hochkultur Europas. Vielleicht kennt ihr ja auch diese berühmte Sage vom Minotaurus und dem Labyrinth. Genau das soll hier seinen Ursprung haben.

Zwischen den alten Mauern, den roten Säulen und den kunstvollen Wandmalereien führt ihr euch hier wie auf einer kleinen Zeitreise. Also ein absolutes Muss, wenn ihr Heraklion besucht. Und dann entdecken wir gleich noch mehr von dieser faszinierenden Stadt. Willkommen auf Kreta, willkommen in Heraklion, hier im AIDA Radio Abenteuer Landgang.

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4: Mit Arne Waag, wir erkunden heute Heraklion auf Kreta. Eben waren wir noch im legendären Palast von Knossos und gleich spazieren wir gemeinsam zum venezianischen Hafen. Dort wartet eine mächtige Festung direkt am Meer und noch vieles mehr.

uns. Zeige ich euch alles gleich. Nach der besten Musik für mehr Gefühl. Hier ist der Hit von Taylor Swift, The Fate of Ophelia. Ja, hier ist AIDA Radio, euer Urlaubsradio.

0: Willkommen zurück hier im AIDA Radio Abenteuerlandgang. Wir entdecken heute Heraklion, die Hauptstadt Kretas. Und jetzt stehen wir am venezianischen Hafen. Hier schaukeln kleine Fischerboote neben modernen Yachten, während die mächtige Festung Koles seit Jahrhunderten über diesen Hafen wacht. Entlang der Promenade laden Cafés und Tavernen zum Verweilen ein, holt euch einen griechischen Kaffee oder ein Eis oder genießt einfach den Blick aufs glitzernde Mittelmeer. Besonders am Abend, wenn die Sonne so langsam untergeht, zeigt sich Heraklion von seiner allerschönsten Seite. Müsst ihr unbedingt dabei gewesen sein. Gleich zeige ich euch noch mehr Schönes auf der Insel Kreta und der Hauptstadt Heraklion. Hier im AIDA Radio Abenteuerlandgang.
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0: Und jetzt ein echter Italo-Sommerhit von Albano und Romina Power. Felicità, ach wie toll. Schönen Sommer mit AIDA Radio, euer Urlaubsradio.
2: Felicità.

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4: AIDA Time, es ist 11 Uhr.
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6: Heute entdecken wir Heraklion.

Die lebendige Hauptstadt der griechischen Insel Kreta. Und gleich besuchen wir einen Ort, an dem sich seit Jahrhunderten das Leben der Stadt abspielt. Zwischen kleinen Gassen, Cafés und Marktständen erlebt ihr hier das echte Kreta. Wie, wo, was? Sag ich euch gleich alles. Nach der Bestmusik für mehr Gefühl. Hier ist Sombre, Homewrecker, hier ist AIDA Radio, euer Urlaubsradio.

Willkommen zurück hier im AIDA Radio Abenteuer Landgang und wir erkunden heute Heraklion auf der wunderschönen Insel Kreta. Und jetzt bummeln wir durch die Altstadt bis zum berühmten Löwenplatz. Hier steht der venezianische Morosini-Brunnen, eines der bekanntesten Wahrzeichen der Stadt und auch von ganz Kreta. Rundherum sitzen Einheimische und Urlaubende in kleinen Straßencafés, genießen einen griechischen Kaffee oder einfach nur das bunte Treiben. Von hier aus gehen kleine Gassen mit hübschen Geschäften ab, perfekt weiter zum Schlendern und Souvenirs kaufen und so weiter und so weiter. Genau hier spürt ihr dieses entspannte Lebensgefühl Kretas. Genießt es! Und dann reisen wir gleich wieder weiter durch diese zauberhafte Insel Kreta hier im AIDA Radio Abenteuerlandgang. Willkommen in Heraklion!

Und weiter geht's mit unserer Reise durch Heraklion, hier immer in der Radio Abenteuer Landgang. Und jetzt besuchen wir eines der bedeutendsten Museen Griechenlands, das Archäologische Museum von Heraklion. Hier findet ihr die weltweit größte Sammlung minoischer Kunst, über 4000 Jahre alte Schmuckstücke, riesige Tongefäße und beeindruckende Wandmalereien erzählen von einer Kultur, die ihrer Zeit weit voraus war. Selbst wenn ihr sonst keine Museumsfans seid, ja, dann lohnt sich das hier trotzdem. Danach versteht ihr auch den Palast von Knossos noch viel besser und könnt auch mit diesem Wissen gnadenlos überall angeben. Gleich entdecken wir noch mehr von dieser wunderschönen Insel. Willkommen auf Kreta, hier im AIDA Radio Abenteuer Landgang.

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5: Mit Arne Waag, wir genießen heute Heraklion auf Kreta und gleich wird's typisch griechisch. Wir besuchen einen Ort, an dem der Duft von frischen Kräutern, Oliven und Gewürzen durch die Straßen zieht. Wo ihr das authentische Kreta erlebt, erfahrt ihr gleich nach der Bestmusik für mehr Gefühl.

0: Und weiter geht's mit unserer Reise durch Heraklion. Wir sind auf Kreta, hier im AIDA Radio Abenteuerlandgang. Und jetzt sind wir mitten auf dem Zentralmarkt der Inselhauptstadt. Schon beim ersten Schritt riecht ihr frische Kräuter, Gewürze und das berühmte kretische Olivenöl. An den kleinen Ständen gibt's hier Honig, Käse, Oliven und jede Menge regionaler Spezialitäten. Die Händlerinnen und Händler plaudern gerne mit euch und oft darf dann auch probiert werden. Genauso fühlt sich Griechenland an. Herzlich entspannt und unglaublich lecker. Wenn ihr ein kleines Mitbringsel übrigens sucht, dann seid ihr hier auf dem Zentralmarkt auch genau richtig. Guckt euch um, atmet diese tolle mediterrane Lebensgefühl ein und dann geht's gleich wieder weiter mit unserer Entdeckungstour durch Kreta. Hier im AIDA Radio Abenteuerlandgang.
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0: Jetzt fühlen wir uns wie in Rio de Janeiro. 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
1: Ahoi AIDA Radio. Wir hören euren Sommerhit gerade in unserer Küche, wo wir unseren leckeren Melonensalat zubereiten. Viele liebe sonnige Grüße aus dem schönen Elstal senden euch Gabi und Gerhard.

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12: 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Es ist 12 Uhr.
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14: Willkommen zurück in Heraklion auf Kreta. Ja, so langsam meldet sich bei mir der Appetit. Bei euch auch perfektes Timing, denn Kreta gehört ja zu den Regionen mit der berühmten mediterranen Küche. Was ihr unbedingt mal probieren solltet hier, sage ich euch gleich nach der Bestmusik für mehr Gefühl. Das ist unser Freund Nico Santos. Why don't you stay? 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
1: Und weiter geht's hier im AIDA Radio Abenteuer Landgang. Wir sind heute unterwegs in Heraklion, der Hauptstadt Kretas. Und passend zur Mittagszeit wird's jetzt richtig lecker. Mein Tipp, probiert unbedingt Dakos. Das ist das Lieblingsessen hier auf der Insel. Das ist ein knuspriges Gerstenbrot mit Tomaten, Feta und bestem Olivenöl. Dazu gibt's fangfrischen Fisch oder Souvlaki vom Grill. Na klar, wir sind ja hier in Griechenland. Natürlich dürfen auch cremiger Tzatziki und ein griechischer Bauernsalat nicht fehlen. Und zum Abschluss, da stellen viele Tavernen einfach ganz selbstverständlich ein kleines Glas Raki auf den Tisch als Gruß des Hauses. Ja, so schmeckt Kreta. Guten Appetit, lasst es euch gut gehen in unserer heutigen AIDA Radio Abenteuerlandgang Destination. Wir sind auf Kreta unterwegs und das noch bis 14 Uhr. Wie schön, dass ihr mitreist.

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5: Landgang. Mit Arne Waag, wir genießen weiter Heraklion und gleich verlassen wir die Innenstadt und fahren zu einem Ort hier auf Kreta, an dem euch türkises Wasser und feiner Sand erwarten, wo ihr nach eurem Stadtbummel herrlich entspannen könnt. Das verrate ich euch gleich nach der besten Musik für mehr Gefühl. Hier ist unser Freund Michael Schulte, 5 a.m. Ach, eine schöne letzte Mittagspause der Woche mit AIDA Radio, euer Urlaubsradio.

Willkommen zurück hier im AIDA Radio Abenteuerlandgang. Wir reisen weiter durch Heraklion auf Kreta. Und wenn ihr nach dem Stadtbummel noch ein bisschen Zeit habt, dann lohnt sich auch noch ein Abstecher.

0: hier zum Amadara Beach. Der lange Sandstrand liegt nur wenige Minuten westlich der Innenstadt von Heraklion. Hier könnt ihr baden, euch in die Sonne legen oder einfach in einer Strandbar einen kühlen Frappé genießen. Das Meerwasser ist hier glasklar und der Blick aufs Mittelmeer einfach traumhaft. Ein perfekter Abschluss für euren Erkundungstag auf Kreta. Willkommen in Heraklion, hier im AIDA Radio Abenteuerlandgang.
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0: Jetzt mit dem Sommerhit von Juanes. Sag uns doch mal schnell eben Bescheid. Wo erlebt ihr gerade den Sommersound von AIDA Radio? Wir freuen uns auf eure WhatsApp-Sprachnachricht über die 0151 55 und 3x die 19.

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5: AIDA Time. Es ist 13 Uhr.
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8: Noch gut eine Stunde verbringen wir gemeinsam in Heraklion, der wunderschönen Hauptstadt Kretas. Und gleich verlassen wir das quirlige Stadtzentrum und besuchen einen Ort, an dem ihr das ursprüngliche Kreta erlebt. Mit herrlichen Ausblicken aufs Meer und einer Atmosphäre, die sofort entschleunigt. Wohin geht's hier auf der Insel? Verrate ich euch gleich nach der besten Musik für mehr Gefühl. Hier ist Mal Smith und Niall Horan. Drive safe. Schönen Start ins Wochenende mit AIDA Radio, euer Urlaubsradio.

Hier ist das AIDA Radio Abenteuer Landgang und wir erkunden weiter die wunderschöne Insel Kreta. Wenn ihr nach eurem Stadtbummel hier in Heraklion noch etwas Zeit habt, dann macht auch noch unbedingt einen Ausflug nach Ahia Pelahia. Das ehemalige Fischerdorf liegt nur 20 Minuten westlich von Heraklion in einer kleinen geschützten Bucht. Das Wasser schimmert hier türkisblau, kleine Tavernen liegen hier direkt am Strand und die Atmosphäre ist herrlich entspannt. Wer Lust hat, kann hier auch schnorcheln oder einfach mal die Füße ins Wasser halten und den Blick aufs Mittelmeer genießen. Ach, das ist ein ganz wunderbarer Ort, um auch euren perfekten Urlaubstag hier auf Kreta ausklingen zu lassen. Merkt euch dafür Ahia Pelahia und dann geht's auch gleich wieder weiter über diese spannende Insel Kreta. Wie schön, dass ihr mitreist hier im AIDA Radio Abenteuer Landgang.

So langsam geht unser AIDA-Radio-Abenteuer-Landgang hier auf Kreta auch schon wieder dem Ende entgegen. Natürlich stellt sich jetzt auch die Frage, was bringt man eigentlich aus Heraklion und von Kreta mit nach Hause? Ja, besonders beliebt sind natürlich das hervorragende kretische Olivenöl, aromatischer Thymian-Honig oder Kräuter wie Oregano und Bergtee. Auch handgefertigte Keramik oder Produkte aus Olivenholz erinnern noch lange an diesen ganz wundervollen Urlaub auf Kreta. Hier im AIDA Radio Abenteuer Landgang.

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3: Mit Arne Wag langsam endet unser gemeinsamer Ausflug nach Heraklion auf Kreta. Was wir heute alles erlebt haben und warum diese Insel jedes Jahr Millionen Menschen begeistert, das fasse ich euch gleich nochmal alles zusammen nach der besten Musik für mehr Gefühl. Hier ist Chris de Serendi, Good Old Days. Schönen Start ins Wochenende mit AIDA Radio, euer Urlaubsradio.

0: der lebendigen Hauptstadt von der wunderschönen Insel Kreta. Wir haben den beeindruckenden Palast von Knossos besucht und sind durch die gemütliche Altstadt bis zum Löwenplatz geschlendert. Wir standen am venezianischen Hafen, sind über den bunten Zentralmarkt gebummelt und die köstlichen kretischen Spezialitäten haben wir entdeckt. Zum Schluss ging es sogar noch an einen Traumstrand mit glasklarem Wasser. Ach ja, Heraklion hat gezeigt, dass Kreta noch viel mehr hat als Sonne und Meer. Hier treffen Jahrtausende alte Geschichte und herzliche Gastfreundschaft und mediterranes Lebensgefühl aufeinander. Ich wünsche euch eine fantastische Zeit hier auf dieser wunderschönen Insel und ach ja, einen habe ich noch natürlich für euch.
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0: Jetzt feiern wir gemeinsam den Sommer mit Sabrina und dem Sommer 80er. Boys, Boys, Boys. Erzählt uns doch mal kurz eben nebenbei, wo genießt ihr gerade den AIDA Radio Sommersound? Schickt uns eine WhatsApp-Sprachnachricht an die 0151 55 und 3x die 19. Mit Glück gewinnt ihr sogar noch eines der tollen AIDA Radio Sommerpakete. Ich springe jetzt ganz flott rüber zur AIDA Urlaubswelt auf der Hanse Sail in Rostock und dann hören wir uns gleich wieder. Bis gleich auf der Hege Halbinsel in Rostock.
2: Boah.

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3: AIDA Time. Es ist 14 Uhr. 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
4: Gleich Alvaro Soler und Kamrat, aber erstmal herzliche Grüße aus Rostock von der Hanse Sail. Wir sind hier mit der AIDA Urlaubswelt und AIDA Radio und wir genießen das ganze Sommerwochenende hier in Rostock. Kommt doch auch noch vorbei und genießt doch noch nebenbei die beste Musik für mehr Gefühl. Hier sind Topic und Baggy G. Viele Grüße aus Rostock.

0: und herzliche Grüße aus Rostock. Wir sind hier mit AIDA Radio, euer Urlaubsradio auf der Hanse Sail. Und jetzt treffe ich hier gerade Christine und Siegfried. Ihr seid extra hier für die Hanse Sail, ne? In Rostock?
1: Nein, wir machen hier Urlaub in Rerik, aber die Hanse Sail war der Anlaufpunkt, den wir heute vorhatten.
0: Und jetzt macht ihr auch einen Halt hier bei der AIDA Urlaubswelt. Wie läuft's so?
1: Es läuft gut. AIDA ist schon eine Reise wert.
0: Ja, ist auf jeden Fall eine Reise wert. Könnt ihr mir ungefähr beschreiben, wie findet man hier die AIDA Urlaubswelt?
1: Ganz hinten am Riesenrad.

0: Riesenrad.
1: Ja, am Riesenrad, das ist richtig. Das ist natürlich ein super Orientierungspunkt und es lohnt sich, hierher zu kommen, oder?
0: Das lohnt sich auf jeden Fall.
1: Schön, schön, dass ihr hier seid. Viel Spaß auf der Hanse-Sail und ihr ruft wahrscheinlich auch nochmal alle aus, ihr seid aus Quedlinburg?
0: Ja, genau.
1: Ja, ruft ihr auch nochmal allen zu, schnell herkommen nach Rostock, das lohnt sich, oder?
0: Genau, schnell herkommen nach Rostock, lohnt sich immer.
1: Und nebenbei feiern wir den Sommer und auch die Hanse-Sail mit Purple Disco Machine. Viele Grüße aus Rostock, auch von Christine und von Siegfried.
2: Aus dem Harz.

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10: Gleich Nico Santos und ein Kult-80er von Billy Ocean. Und damit herzliche Grüße aus Rostock. Wir feiern zusammen die Hanse-Sale das ganze Wochenende. Und natürlich sind wir mit AIDA Radio auch hier mit unterwegs. Morgen der AIDA Radio Crew Talk direkt hier von der AIDA Urlaubswelt, hier von der großen AIDA Bühne auf der Hege-Halbinsel, direkt am Ende vom Stadthafen. Kommt auch noch vorbei. Wir feiern einfach jetzt ins Wochenende. Alle zusammen.

0: Mit Post Malone feiern wir die Hanse Sail. Liebe Grüße aus Rostock, hier ist AIDA Radio, euer Urlaubsradio.
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0: Hier genießen wir den Sommer in Rostock auf der Hanse Sail dieses Wochenende mit AIDA Radio und der AIDA Urlaubswelt. Die findet ihr übrigens direkt im Stadthafen auf der Hege-Halbinsel und direkt neben dem großen Riesenrad übrigens. Könnt ihr euch hier auch nochmal in die Liegestühle legen. Extra einen Strand haben wir für euch hier hergebracht. Also kommt noch schnell vorbei und wir feiern zusammen jetzt den Sommer mit B3 und Ayo Ayo. Schönen Sommer mit AIDA Radio, euer Urlaubsradio und viele Grüße von der Hanse Sail in Rostock.

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2: 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Es ist 15 Uhr.
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5: Gleich Miles Smith und Lilywood, aber erstmal schöne Grüße aus Rostock. Die Sonne scheint, wir feiern alle zusammen die Hanse Sail. Und falls ihr uns auch nochmal besuchen wollt, ihr findet uns in der AIDA Urlaubswelt direkt am Ende des Stadthafens hier in Rostock. Und da feiern wir den ganzen Tag über. Heute Morgen schon mit Davut, dem Newcomer Contest Gewinner von AIDA Radio. Ja, und morgen feiern wir den AIDA Radio Crew Talk. Da erlebt ihr mal die Arbeitswelt von AIDA hier auf der Bühne. Aber ihr könnt auch sonst immer mal vorbeikommen. Wir sind hier überall und feiern mit euch die Hanse Sail 2026. Jetzt zusammen mit Leonie und Callum Scott. Schönen Start ins Wochenende von der Hanse Sail in alle Welt. Hier ist AIDA Radio, euer

Hallo, hallo und moin aus Rostock. Wir sind auf der Hanse Sail mit AIDA Radio, euer Urlaubsradio. Ach, es ist ein ganz fantastisches Wetter hier. Kommt auf jeden Fall auch noch vorbei hier an den Stadthafen, auf die Häge Halbinsel zur AIDA Urlaubswelt. Hier ist richtig gute Laune und

Wir haben auch tolle Liegestühle aufgebaut, chillt hier in der Sonne mit uns gemeinsam. Jetzt zusammen mit der Bestmusik für mehr Gefühl, hier ist eine Bowser Magnetic. Das ist Sommer, oder? Und das auch noch in Rostock. Schöne Hanse-Sail mit AIDA Radio, euer Urlaubsradio.

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7: Gleich Justin Bieber und ein ganz cooler Beat von Kato und John. Hier ist AIDA Radio von der Hanse Sail 2026 in Rostock. Besucht uns doch.

bitte auch nochmal hier auf der AIDA Urlaubswelt. Direkt am Ende des Stadthafens sind wir hier und haben den schönsten Platz überhaupt. Wir haben einen eigenen Strand mit tollen Liegestühlen. Kommt vorbei, chillt mit uns in der Sonne und genießt mit uns die großartigen Beats hier von der AIDA Bühne. Wir freuen uns auf euren Besuch und jetzt freuen wir uns erstmal alle zusammen auf Olivia Rodrigo. AIDA Radio ist hier, euer Urlaubsradio. Viele Grüße aus Rostock.

0: Mal von der Hanse Sail in Rostock. Hier ist AIDA Radio, euer Urlaubsradio. Wir feiern mit euch dieses großartige Segelfest direkt hier am Stadthafen. Kommt auch noch vorbei. Morgen ab 10 Uhr gibt es den AIDA Radio Crew Talk hier direkt auf der AIDA Bühne. Da lernt ihr die Leute kennen, die den Urlaub auf den Kussmundschiffen so unverwechselbar großartig machen. Das alles morgen ab 10 Uhr hier auf der AIDA Bühne auf der Hanse Sail. Aber bevor ich jetzt Tschüss sage hier aus Rostock.
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0: Wir feiern zusammen hier in Rostock und überall, wo ihr uns gerade hört. Die Venga Boys. We are going to Ibiza. Oder ihr kommt nach Rostock zur Hanse Sail, zur AIDA Urlaubswelt. Schöne Grüße aus Rostock, schönes Wochenende und gleich viel Spaß mit der AIDA Radio Primetime Show mit Steffi und Thorsten. Tschüss und ahoi, sagt Arne Wag.
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0: 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Es ist 16 Uhr. 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
2: Und ich wünsche euch einen schönen Freitagnachmittag. Von den Temperaturen her ist es ja auch ein bisschen entspannter geworden. Nicht mehr ganz so heiß, aber wem das noch nicht reicht, der kann gleich mit mir gemeinsam im Reisewetter ins kühle Helsinki reisen. In 10 Minuten.

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1: Bei uns in Deutschland macht die ganz große Hitze ja gerade ein bisschen Pause. Wenn ihr euch dann trotzdem noch nach etwas kühleren Temperaturen sehnt, habe ich jetzt was für euch. Wir haben nämlich angenehme 19 Grad bei einem Mix aus Sonne und Wolken und höchstens ein paar Regentropfen heute Nachmittag in Helsinki, Finnlands charmante Hauptstadt am Meer. Mein Tipp, startet euren Spaziergang auf dem Senatsplatz, wo der strahlend weiße Dom von Helsinki majestätisch über der Stadt thront. Er zählt übrigens zu den bekanntesten Wahrzeichen Finnlands. Nur ein paar Gehminuten entfernt wartet der Marktplatz am Hafen mit frischem Lachs, Zimtschnecken und typisch finnischem Flair. Und wer moderne Architektur erleben möchte, besucht die Felsenkirche Temple-Jaukio. Sie wurde direkt in den Granit gesprengt und begeistert nicht nur durch ihre besondere Architektur, sondern auch mit ihrer sensationellen Akustik. Diese außergewöhnliche Kirche ist mir von meinem letzten Helsinki-Besuch ganz besonders in Erinnerung geblieben. Übrigens wird AIDA Luna Anfang Oktober Helsinki einen Besuch abstatten. Außerdem wird die finnische Hauptstadt auch von AIDA Prima im Rahmen ihrer diesjährigen Weihnachtsreise angelaufen. Also, wenn ihr Lust habt, besteigt eins unserer wunderschönen Kussmundschiffe und besucht Helsinki zu Schiff. Hier seid ihr in der Primetime Show auf AIDA Radio. Und da gibt es jetzt kultige Klänge aus den 80ern für euch von Bananarama. Hier ist Venus.

0: Das waren Coldplay und BTS auf AIDA Radio in der Primetime-Show am Freitagnachmittag, die ja wieder aus dem Studio kommt. Vorhin hat ja der liebe Kollege Arne Waag von der Hanse Sale in Rostock für uns gesendet. Ja, da ist einiges los und das wäre ja vielleicht auch was für einen schönen Freitagabend oder Wochenendausflug. Es lohnt sich auf jeden Fall vorbeizukommen. Die Stimmung vor Ort, wir hören jetzt mal rein zu Arne.
1: Oh. Hallo Steffi, Hi. Viele Grüße von der Hanse Sale. Ja, ich bin jetzt hier direkt in der AIDA Urlaubswelt und hier ist auch jetzt natürlich um diese Uhrzeit noch richtig viel los. Wir drehen hier auch noch die ganze Zeit auf, also ruhig noch vorbeikommen, aber ganz wichtig, morgen ab 11 Uhr gibt es hier den AIDA Radio Crew Talk live direkt auf der AIDA Urlaubswelt, auf der AIDA Bühne hier. Wir haben tolle Gäste von Bord der Kussmundschiffe, die hier ihren Job vorstellen und sich selber auch ein bisschen vorstellen. Also ruhig vorbeikommen, entweder noch heute Abend oder morgen auf jeden Fall. Man findet uns hier auf der Hege Halbinsel im Rostocker Stadthafen bei der Hanse Sale. Eigentlich nicht zu verfehlen. Steffi, vielleicht kommst du auch noch vorbei.
0: Ja, also die Beats im Hintergrund, die locken definitiv. Dankeschön, Arne. Also ihr habt's gehört. Schaut vorbei auf der Hanse Sale in Rostock. Besucht uns von AIDA Radio vor Ort in der AIDA Urlaubswelt.

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4: Wir starten mit diesem Nachmittag in ein sommerliches Wochenende. Von den Temperaturen her ist es ja heute ein bisschen angenehmer, ja, und trotzdem noch schön sommerlich. Wie erlebt ihr denn gerade einen schönen sommerlichen Moment mit uns von AIDA Radio? Erzählt uns gerne davon und gewinnt eins unserer AIDA Radio Sommerpakete mit unserem AIDA Radio Strandtuch, unseren Kopfhörern und unserem mobilen Digitalradio im exklusiven AIDA Radio Style. 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Gleich in einer knappen Viertelstunde erleben wir gemeinsam einen eurer schönsten Sommermomente mit AIDA Radio. Aber vorher gibt's unter anderem Musik für mehr Gefühl von Alex Warren. Hier ist er mit seinem Fever Dream und ich bin Steffi Enders.

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0: Liebe Grüße zurück, liebe Caro, und wir hoffen, du genießt den nächsten sommerlichen Moment mit AIDA Radio. Mit diesem Song hier aus dem Sommer 1980. Damals kam nämlich der Film Fame, Weg zum Ruhm raus, und Irene Cara hat den Titelsong gesungen und dafür auch noch den Oscar bekommen für die beste Filmmusik. Hören wir jetzt und hier in der AIDA Radio Primetime Show.

0: so schade, dass es diese Band rund um Samu Haber nicht mehr gibt. Sunrise Avenue. Ja, ich habe sie sehr geliebt. Tue ich natürlich auch immer noch. Das war Fairy Tale Gone Bad, eine ihrer großen Hits, die sie uns sozusagen hinterlassen haben. Hier in AIDA Radio Primetime Show am Freitag. Und da schauen wir schon mal auf den Abend. Ab 18 Uhr kommt er wieder, Thorsten, mit dem Primetime Show Talk. Da spricht er heute noch einmal mit Max Weber, der eine besondere Lauf-App entwickelt hat. Liegt vielleicht daran, dass Max selbst das Laufen sehr, sehr liebt, hat er auch schon an tollen Orten gemacht. Das Reisen spielt bei ihm auch eine große Rolle und nicht nur das. Er ist in jungen Jahren ab nach Südtirol und hat dort auch eine Zeit lang gelebt.
1: Ich finde, Südtirol ist ein bisschen hippiehaft, ehrlich gesagt. Also du hast da ziemlich viel Hippies irgendwie noch leben. Die sind alle noch sehr locker und die italienische Mentalität natürlich so ein bisschen alles so... entspannt.
0: Und was er dort alles erlebt hat und inwiefern ihn das auch geprägt hat, hört ihr ab 18 Uhr bei Thorsten im Primetime Show Talk. 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
5: 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Es ist 17 Uhr. 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
6: Wir sind gemeinsam auf dem Weg ins Wochenende und was da natürlich ganz, ganz wichtig ist für die Planung, sind die Wetteraussichten. Die gibt's in 10 Minuten von unserem AIDA-Radio-Wettermann Dominik Jung. Nach Musik für mehr Gefühl von einer Dame, die bei der Festival Cruise in diesem Jahr im Theatrum auf AIDA Prima auf der Bühne stand, von Loy. Dann gibt's einen Song, der auf keiner AIDA Poolparty fehlen darf, von Tyler Cruz und Flo Rider. Hangover gleich nach Nico Santos. Hier ist er mit Why Don't You Stay?

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1: Ja, Dominik, das richtig heiße Sommerwetter macht ja heute so ein bisschen Pause. Ja, angenehme sommerliche Temperaturen. Aber wie geht's denn da jetzt am Wochenende weiter?
2: Erstmal so am Samstag im Südwesten schon wieder knapp 30 Grad und dann am Sonntag schon wieder in der gesamten Südhälfte bis zu 34, 35, 36 Grad. Und es bleibt überall weitgehend trocken. Also das ist kaum zu glauben. Von Hamburg bis nach München, von Köln bis nach Dresden ist weiterhin kaum Regen in Sicht und die Flusspegel fallen immer weiter. Die Elbe sinkt, die Donau sinkt und der Rhein sinkt. Der Rhein hat ja mittlerweile Niedrigstände, die hat er noch nie gemessen. Also das ist schon sehr, sehr extrem.
1: Also Regen wird dringend benötigt. Kommt er vielleicht nächste Woche?
2: Nee, leider nicht. Also bis Mitte August bleibt es wirklich fast überall trocken bei uns im Land. Ausnahme vielleicht mal hier und da ein kurzer Schauer, ein kurzes Gewitter. Aber das ist wie gesagt nur die Ausnahme. Und wenn es auftritt, nur der berühmte Tropfen auf den heißen Stein. Und die gesamte nächste Woche bleibt sehr warm. Das heißt, jeden Tag Temperaturen, vor allem in der Mitte und im Süden über 30 Grad, teilweise über 35 Grad. Nur im Norden ist es angenehmer, also nördlich der Mainlinie, da ist es zum Teil nur in Anführungszeichen 25 bis 30 Grad, aber auch das ist ja sehr sommerlich. Also insgesamt muss man sagen, der Sommer geht weiter und auch die Trockenheit und die Dürre.
1: Ja, also was natürlich für die Kids, die Sommerferien haben, toll ist, weil sie jeden Tag ins Freibad können, ist für die Natur schon richtig heftig gerade. Also wir brauchen ganz, ganz dringend Regen und drücken dafür ganz fest die Daumen, dass es ab Mitte August spätestens soweit ist. Danke dir, Dominik, für die Aussichten.

Radio begleitet euch Musik für mehr Gefühl Richtung Wochenende. Und da haben wir genau den passenden Song jetzt, denn die Macher wollten, dass dieses Lied sich anfühlt und anhört wie ein offenes Fenster. Frische Luft, Sonne im Gesicht, ja, und ein Beat, der automatisch mitziehen soll. Die Rede ist von Rhythm Unknown von Moskena. Produziert wurde das Ganze übrigens von Tino Piontek. Alias Purple Disco Machine hören wir jetzt hier auf AIDA Radio.

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7: Wir kratzen am Wochenende, freuen uns auf ein paar schöne sommerliche Momente und die gibt's natürlich auch wieder hier auf AIDA Radio mit unserer Sommermusik für mehr Gefühl. Schickt uns doch eine Sprachnachricht und erzählt uns, ja, wie ihr AIDA Radio in diesem Sommer hört. Und wo? 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Ein paar Glückshormone fürs Wochenende gibt's gleich von Purple Disco Machine und Ayla Dopamin. Dann sind Dead or Alive aus den 80er mit dabei, Shawn Mendes und hier ist Ray Dalton. Und ich bin Steffi Enders, kommt gut ins Wochenende. Lelia.

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In ein paar Minuten ist es wieder 6 Uhr am Freitagabend und dann fällt der Startschuss für die letzte Ausgabe in dieser Woche vom Primetime Show Talk. Thorsten Joost begrüßt dabei noch einmal Max Weber, der eine ganz besondere App entwickelt hat, die uns zu mehr Bewegung motiviert. Ja, und

Max selbst, ja, bewegt sich auch sehr gerne und auch an schönen Orten. Er reist gerne und viel. Und nicht nur das, er hat sogar in jungen Jahren von heute auf morgen seine Sachen gepackt und ist nach Südtirol gezogen. Eine sehr prägende Zeit für ihn. Dazu erfahrt ihr mehr zwischen 18

0: vielleicht auch noch kennt, Steinzeit Junior, sehr kultiger Film mit dem damals noch sehr jungen Brandon Fraser. Und auch da hat I'm Too Sexy eine ganz große Rolle gespielt. Einen schönen Sommermoment hier auf AIDA Radio.
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14: AIDA Time. Es ist 18 Uhr.
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15: Schönen Freitag, guten Start ins Wochenende. Und was ist das für ein Start überhaupt ins Wochenende? Also musikalisch habe ich gerade mal geschaut, was euch gleich erwartet. Das ist ja der absolute Hammer. Ich kann euch nur empfehlen, aufdrehen, genießen und das Wochenende feiern mit Musik für mehr Gefühl. Gleich Ed Sheeran, Sapphire und Chris de Serendi. Das hier, Good Old Days.

0: Aida Radio hier. Euch allen einen schönen Freitag. Heute spreche ich noch einmal mit Max Weber, der eine Lauf-App entwickelt hat. Darüber haben wir ja diese Woche schon gesprochen. Hört ihr als Podcast im Aida Radio Primetime Show Podcast. Sehr spannend, kann ich euch da nur sagen. Da geht es nämlich darum, nicht einfach nur von A nach B zu laufen, sondern man kann mit dieser App verschiedene Bereiche erlaufen, auch erwandern, ergehen und sich mit anderen messen. Also das ist schon wirklich eine coole Sache. Max selbst hat in seinem Leben auch schon viel erleben dürfen. Unter anderem ist er in ganz jungen Jahren nach Südtirol und hat dort eine Zeit lang gelebt. Wie war es denn da?
1: Es gibt schon einige Unterschiede. Also ja. Das Schulsystem war schon etwas anders. Meine Schule war ja dreisprachig. Ich habe zum Beispiel Mathe auf Italienisch gehabt, saß da mal drin, habe gar nichts mehr verstanden.
0: Hast du das dann gemacht?
1: Ja, ich habe mich da irgendwie so ein bisschen durchgemogelt durch die Klassen. Anfangs war ich motiviert, Italienisch zu lernen, aber da unten spricht auch jeder.

0: Deutsch bzw. Südtirolisch, also der Dialekt.
1: Ja.
0: Den Dialekt habe ich ein bisschen gelernt, weil den fand ich ganz witzig. Der ist wie bei.
1: Den mag ich auch gern, ja.
0: Kennst du Willkommen von den Sties? Die reden ja, ja. genauso. Ja. Überall SCH mit drin.
1: Ja, genau.
0: Genau, sonst natürlich von der, das Wetter ist dann nochmal ein bisschen heißer als hier und ich finde Südtirol ist ein bisschen hippiehaft, ehrlich gesagt. Also du hast da ziemlich viel Hippies irgendwie noch leben, die sind alle noch sehr locker und die italienische Mentalität natürlich so ein bisschen alles so entspannt und nicht dieses pure Deutsche, diese Pünktlichkeit und so. Ja. Das ist schon mal ein enormer Unterschied.
1: Ja.
0: Also war auch ganz witzig. Ich habe in der WG gewohnt mit anderen, also drei anderen Menschen noch und das war auch ein sehr witziges Leben.
1: Ja. Was er in Südtirol gemacht hat und vor allem, was er da gearbeitet hat, hört ihr in der nächsten halben Stunde hier auf AIDA Radio. Und wenn ihr den Talk komplett hören wollt, hört rein in den Podcast AIDA Radio Primetime Show auf allen gängigen Kanälen. 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

0: Schön, dass ihr mit uns in den Freitagabend startet. Das ist Primetime Show, der Talk in dieser Woche mit Max Weber, Entwickler einer Lauf-App, Marketing-Experte und jemand, der schon viel von der Welt gesehen hat. Beruflich und privat warst du schon viel unterwegs. Gibt es denn eigentlich so ein Sehnsuchtsland von dir, Max?
1: Oh, da gibt es noch einige, ehrlich gesagt.
0: So eine Liste.
1: Ja, ich habe Skandinavien, steht auf meiner Top-1-Liste. Also Schweden, Norwegen, Island. Ich möchte gerne nach Amerika, wo habe ich auch Verwandtschaft. Genauso würde mich auch mal Brasilien oder sowas interessieren, also Südamerika. Wobei ich da ein bisschen vorsichtig bin. Mhm. Aber so Skandinavien wäre mein Traum noch.
0: Werde ich mir auch weiterfüllen. Kennst du noch gar nicht?
1: Leider nein. Ich habe es mal gebucht gehabt. Ich spiele ja leider auch Fußball. Habe mir dann eine Woche vorher Mittelfuß ein bisschen angebrochen und habe mir alles gebucht mit Airbnb, mit einer schönen Wohnung, mit Dachfenster, wo du die Polarlichter siehst. Habe mir eine Kneiptour, Fahrradtour, alles gebucht gehabt über Get Your Guide. Also leider dann ins Wasser gefallen und dann war leider so, aber werde ich nochmal wiederholen.
0: Das Schöne ist, du hast es schon mal gebucht, du musst es eigentlich nur nochmal reaktivieren.
1: Genau, ich weiß, wie es funktioniert.
0: Ja, genau. Mach's einfach nochmal.
2: Sehr gut.
0: Und es lohnt sich, also Skandinavien allgemein ein Traum. Schönen Feierabend und einen guten Start ins Wochenende mit AIDA Radio und Taylor Swift. Jetzt für euch, I Knew It, I Knew You.

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4: Mit Thorsten Joost, hallo und euch allen einen guten Start in den Freitagabend. Guten Start in Richtung Wochenende. Mein Gast der Woche, das ist der Max Weber, der ja schon so einige Jobs in seinem Leben gemacht hat. Aber er sagt auch, das war ganz wichtig für seine Entwicklung und für das, was er heute macht und wo er heute steht. Und über diese Entwicklung sprechen wir in gut 10 Minuten hier auf AIDA Radio im Primetime Show Talk.

0: Das ist AIDA Radio. Schönen Freitag euch allen. In dieser Woche mit Max Weber. Er ist Marketing-Spezialist, hat kürzlich eine App auf den Weg gebracht, in der die User dazu motiviert werden, rauszugehen und sich zu bewegen. Das klappt spielerisch mit der App. Wenig Wettbewerb ist auch mit dabei, also eine feine Sache. Und der Max hat auch sonst Spannendes erlebt in seinem Leben, hat verschiedene Berufe ausgeübt, also auch komplett verschiedene Branchen, wo er da unterwegs war. Und hast du denn vor deiner Selbstständigkeit nicht irgendwann bei so einem Job mal gesagt, also das ist jetzt genau das, was ich für den Rest meines Lebens machen möchte?
1: Nee, ich habe immer gedacht, das wäre so. Hab dann ja 2 Jahre das Bistro geleitet. Ja. Also ich liebe ja Kochen. Ich koche schon seit ich 6 Jahre alt bin. Hab das 2 Jahre gemacht, hab das super aufgebaut, hat super funktioniert. Aber ich habe mir dann gedacht, irgendwie kommt eine Ausbildung, brauchst du schon noch im Leben, beziehungsweise auch ein Studium wäre ja nicht schlecht. Hab dann Studium zuerst begonnen und dann, glaube ich, ein halbes Jahr später die Ausbildung. Hab da auch dann aufgehört bei dem Bistro und es war ja auf jeden Fall der richtige Weg. Meine Ausbildung war steinhart. Mhm. Also Grüße gehen raus an meine Ausbildungsstelle. Aber dafür bin ich auch dankbar mittlerweile, dass die so mit mir umgegangen sind, dass sie ein bisschen direkter, also es war schon, ich muss schon sagen, es war sehr anstrengend, die Ausbildung. Mhm. Das war zum E-Commerce-Kaufmann. Aber hat dann am Ende gut funktioniert. Ich habe meine positiven Dinge überall mitgenommen irgendwie für mich so. Also ich habe überall so rausgepickt, was kann ich mir Positives mitnehmen, und das habe ich jetzt, nehme ich jetzt immer mehr her und kann damit auch besser arbeiten.
0: Vielen Dank, Max. Alles Gute weiterhin. Und wenn ihr das Gespräch ausführlich hören wollt, auch wissen wollt, wie das mit dieser Lauf-App genau funktioniert und inwiefern das vielleicht gerade die so ein bisschen motiviert, die sich schwer tun, rauszugehen, hört rein, AIDA Radio Primetime Show Podcast auf allen gängigen Kanälen und auf aidaradio.de unter Podcast. Abonniert den am besten, dann verpasst ihr auch keine Folge. Ab Montag gibt es dann eine neue, dann geht es nach Griechenland. Wir sprechen mit einem Griechen, der die größte Zeit seines Lebens in Deutschland wohnt und absoluter Griechenland-Experte ist. Also eins kann ich schon mal sagen, der Talk, der wird euch richtig Lust auf Griechenland machen. Schönen Abend, schönes Wochenende.

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4: AIDA Time. Es ist 19 Uhr.

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AIDA Time. Es ist 20 Uhr.

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1: 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Es ist 21 Uhr. 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

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Es ist 22 Uhr. 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
1: 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Es ist 23 Uhr. 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
1: 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AIDA Time. Es ist 0 Uhr.
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1: 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AIDA Time. Es ist 1 Uhr.
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2: AIDA Time, es ist 2 Uhr.
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